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2: Im Studio Dirk Justes. Wer den Staat um Steuern betrügt, soll künftig schneller auffliegen und härter bestraft werden. Die Bundesregierung hat dazu jetzt einen Aktionsplan vorgestellt. Bund und Länder sollen künftig enger zusammenarbeiten. Dafür soll es etwa ein gemeinsames Zollzentrum und eine zentrale Datenplattform geben. Außerdem drohen strengere Strafen und Geld oder Vermögen aus Steuerbetrug soll leichter eingezogen werden können. Finanzminister Klingbeil sagt:
3: Wir haben ein gemeinsames, klares Ziel. Die Ehrlichen in unserer Gesellschaft dürfen nicht die Dummen sein. Es geht für mich um Gerechtigkeit. Die wenigen, die betrügen, schaden allen, die ehrlich ihre Steuern zahlen. Und das macht auch den fairen Wettbewerb zwischen Unternehmen kaputt.
2: Die Trockenheit macht vielen Regionen in Deutschland zu schaffen. Einige Städte und Landkreise haben bereits den Wasserverbrauch eingeschränkt. Gleichzeitig steigt die Gefahr von Waldbränden. Im Müritz-Nationalpark steht mittlerweile eine Fläche von über 400 Fußballfeldern in Flammen. Mecklenburg-Vorpommerns Umweltminister Backhaus hofft auf Regen.
4: Kommt wahrscheinlich nicht allzu viel an, deswegen ist die Hoffnung auf morgen. Wir rechnen mit 12 bis 15 Millimetern. Die Vorhersage sagt das. Ob das denn so eintreffen wird, wissen wir nicht genau.
2: Die Löscharbeiten sind schwierig, weil im Boden alte Munition liegt. 8 Jahre nach dem tödlichen Brückeneinsturz im norditalienischen Genua ist der Mammutprozess vorbei. Die Hälfte der knapp 60 Angeklagten wurde verurteilt. Der Ex-Chef der Autobahngesellschaft muss wegen fahrlässiger Tötung 12 Jahre ins Gefängnis. Laut Ermittlern wurden Instandhaltungsmaßnahmen vernachlässigt. 43 Menschen starben bei dem Einsturz. In Deutschland werden immer mehr Menschen bei E-Scooter-Unfällen verletzt oder getötet. Letztes Jahr ist die Unfallzahl laut Statistischem Bundesamt um fast 40% nach oben gegangen. Die Zahl der Toten ist auf 38 gestiegen. Bei der WM ist eine ungewöhnliche Serie gerissen. Zum ersten Mal seit mehr als 40 Jahren steht kein Spieler des FC Bayern im WM-Finale. Mit Englands Kapitän Harry Kane hat auch der letzte Bayern-Spieler im Turnier den Einzug ins Endspiel verpasst. Seit 1982 war immer ein Bayern-Spieler im WM-Finale vertreten.
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5: Mit KI-Support. Wolkig geht's gerade durch die Frühstunden und dazu liegen die Temperaturen bei 19 bis 12 Grad. Heute wird's dann ziemlich wechselhaft. Schon am Morgen können vereinzelt Schauer und ein Gewitter dabei sein. Ab Mittag wird's von Südwesten her deutlich häufiger nass und teils kräftig gewittrig. Dazu Höchstwerte von 23 bis 30 Grad.
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7: Alleine schlafen ist doof. Ja, finde ich auch. Also bleibt einfach mit mir wach, ich habe nämlich genug Musik für die nächsten Stunden parat. Als Kind habe ich ja immer Gute-Nacht-Geschichten vorgelesen bekommen. Keine Sorge, das mache ich jetzt nicht, aber ich habe für euch einfach die perfekte Musik für diese Uhrzeit. Also, hier ist schon der nächste Soundtrack für die Nacht.
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0: Hi, kurze Frage in die Runde. Braucht mich hier noch jemand oder kann ich schlafen gehen? Nein, Spaß beiseite. Wir machen natürlich noch ein bisschen weiter, mindestens bis die Sonne aufgeht. Ich bin Sven und versüße euch hier die Nacht. Hi und hallo. Einzige Chance, mir zu entkommen, ihr müsst einschlafen. Vielleicht klappt's ja mit diesem Song hier.
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0: Ich bin der Mann, von dem du heute Nacht vielleicht Albträume bekommst. Ja, denn versprochen, ich quatsche dir die ganze Nacht ins Ohr. Wenn du nicht ausschaltest, aber damit das nicht passiert, hier einfach schnell wieder ein bisschen Musik.
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3: Im Studio Dirk Justes. Steuerhinterziehung soll künftig härter bestraft werden. Finanzminister Klingbeil und Justizministerin Hubig wollen die Höchststrafe von 10 auf 15 Jahre Gefängnis erhöhen. Und wer sich selbst anzeigt, soll künftig nicht mehr ohne Strafe davon kommen. Hubig sagt, die Menschen müssen sicher sein, dass Regeln für alle gelten.
4: Steuerkriminalität ist keine Kriminalität der kleinen Leute. Der Verkäufer an der Kasse kann seine Lohnsteuer nicht einfach in eine Briefkastenfirma verlagern. Und die selbstständige Physiotherapeutin erzielt nie genug Einnahmen für illegale Finanzgeschäfte. Und genau deshalb ist es so fatal, wenn Steuerkriminalität im großen Stil ohne spürbare Konsequenzen bleibt.
3: Immer wieder Hitzewellen in Deutschland und das Interesse an mobilen Klimaanlagen für zu Hause wächst. Laut einer Verivox-Umfrage plant inzwischen ein Viertel der Haushalte, so ein Gerät zu kaufen. Gerade Online-Angebote sollte man aber genau prüfen, rät Ingo Wagner von der Verbraucherzentrale. Er sagte uns:
5: Wenn dann so ein kleiner Würfel, der so groß wie ein Handball oder Fußball ist, den ganzen Raum in ein paar Minuten runterkühlen soll, dann ist das definitiv kein Gerät, was das Versprechen erfüllen kann. Und auch bei der Leistung gilt mindestens 60 Watt Kühlleistung pro Quadratmeter, wenn ich den ganzen Raum kühlen will. Ansonsten habe ich halt am Ende einen teuren Ventilator gekauft.
3: Die US-Armee hat erneut den Iran angegriffen, das hat das Regionalkommando bestätigt. Laut iranischen Staatsmedien wurden dabei ein Flughafen und zwei Brücken getroffen. US-Präsident Trump hatte zuletzt mit noch mehr Angriffen auf den Iran gedroht, falls die Gespräche über ein Kriegsende und eine Nutzung der Straße von Hormuz scheitern. Jens Spahn ist Vater und das hat eine Diskussion losgetreten, denn das Kind von Spahn und seinem Mann ist von einer Leihmutter in den USA zur Welt gebracht worden. In Deutschland ist Leihmutterschaft verboten, auch weil Spahns Partei CDU gegen eine Aufweichung ist. Nach fast 30 Jahren steht das Highfield Festival vor dem Aus. Laut Veranstaltern soll es im August zum vorerst letzten Mal bei Leipzig stattfinden. Ob und wann es weitergeht, ist offen. Als Grund werden veränderte Rahmenbedingungen genannt. Viele Festivals leiden unter stark gestiegenen Kosten.
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6: Mit KI-Support. Wolkig geht's gerade durch die Frühstunden und dazu liegen die Temperaturen bei 19 bis 12 Grad. Heute wird's dann ziemlich wechselhaft. Schon am Morgen können vereinzelt Schauer und ein Gewitter dabei sein. Ab Mittag wird's von Südwesten her deutlich häufiger nass und teils kräftig gewittrig. Dazu Höchstwerte von 23 bis 30 Grad.
0: Einen wunderschönen guten Morgen zusammen. Oder ist bei euch noch Abend? Stimmt, der nächste Tag beginnt ja eigentlich erst, wenn man geschlafen hat. Und naja, bis dahin gibt's einfach tolle Musik hier aus dem Radio. Also ruhig ein Stück lauter drehen.
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0: Na, seid ihr auch noch wach vom Radio? Ihr werdet es nicht glauben, aber ich habe mir fest vorgenommen, jetzt vor jedem Schlafengehen einfach mal 20 Liegestütze zu machen. Ja, und da ich so eine Sportskanone bin, bin ich jetzt seit 3 Tagen wach, weil ich mich einfach nicht dazu überwinden kann. Spaß beiseite, hier geht's weiter mit dem, worauf es ankommt, nämlich Musik. Und Sport können die anderen machen.
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0: Guten Abend zusammen. Schön, dass wir mal die nächtliche Zeit wieder hier zusammen verbringen. Ich bin Sven und ja, was soll ich sagen? Ich mache einfach den nächsten Titel an.
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Kennt ihr das eigentlich auch? Ihr liegt hundemüde im Bett, wollt eigentlich nur schlafen, aber euer Kopf stellt sich diese eine verdammt wichtige Frage: Haben Pinguine eigentlich Knie? Ja, mit dieser Frage im Kopf liegst du halt einfach stundenlang wach, und damit es dir dabei wenigstens ein bisschen besser geht, hier der perfekte Nachtmix für dich.

0: Na, wie sieht's aus? Könnt ihr auch nicht schlafen? Gar kein Problem. Dreht die Musik einfach so ein Stück lauter und singt mit. Und vielleicht klappt's dann ja mit dem Müdewerden. Wie dem auch sei, ich bin bei euch. Kommt gut durch die Nacht.
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2: Im Studio Dirk Justes. Steuerbetrüger sollen künftig härter bestraft werden. Das sieht unter anderem ein neuer Aktionsplan gegen Steuerkriminalität von Finanzminister Klingbeil und Justizministerin Hubig vor. Jana Klonikowski berichtet.
3: In Zukunft soll die Höchststrafe für Steuerhinterziehung bei 15 Jahren liegen. Bisher sind das 10. Und wer sich selbst anzeigt, soll nicht mehr straffrei davonkommen. Um besser gegen Steuerbetrüger vorgehen zu können, soll außerdem der Zoll gestärkt werden. Und ein neues Zentrum soll dafür sorgen, dass Steuerfahnder aus den Bundesländern und Analysten aus dem Bund besser zusammenarbeiten. Es geht um Gerechtigkeit, sagt Finanzminister Klingbeil. Die Ehrlichen dürfen nicht die Dummen sein.
2: Hitzewellen in Deutschland werden immer häufiger und wer da auf der Suche nach Abkühlung ist, sollte aufpassen. Im Internet gibt's unzählige Angebote für Klimaanlagen, die niemals das halten können, was sie versprechen. Das Problem ist zuletzt größer geworden, sagte uns Ingo Wagner von der Verbraucherzentrale.
4: Wir stellen da in den letzten Jahren schon eine Steigerung fest. Also in der Beratung gab's vor wenigen Jahren eigentlich überhaupt keine Anfragen dazu. Also wenn Hitzewellen kommen, dann sehen wir online auf allen möglichen Websites und bei Social Media einfach unglaublich viel Werbung für Geräte, deren Nutzen, na sagen wir mal, mindestens zweifelhaft ist.
2: Die US-Armee hat erneut den Iran angegriffen, das hat das Regionalkommando bestätigt. Laut iranischen Staatsmedien wurden dabei ein Flughafen und zwei Brücken getroffen. US-Präsident Trump hatte zuletzt mit noch mehr Angriffen auf den Iran gedroht, falls die Gespräche über ein Kriegsende und eine Nutzung der Straße von Hormuz scheitern. Jens Spahn ist Vater und das hat eine Diskussion losgetreten, denn das Kind von Spahn und seinem Mann ist von einer Leihmutter in den USA zur Welt gebracht worden. In Deutschland ist Leihmutterschaft verboten, auch weil Spahns Partei CDU gegen eine Aufweichung ist. Die FIFA plant immer mehr Show in der Halbzeitpause des WM-Endspiels. Neben Shakira treten auch Justin Bieber und BTS auf. Mindestens 20 Minuten soll die Show offenbar gehen. Einige Experten rechnen eher mit 30. Im Regelwerk sind aber nur 15 erlaubt, es sei denn, der Schiedsrichter stimmt zu.
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5: Mit KI-Support. Mit Sonne und Wolken geht's in den Morgen. Dazu kann schon mal regnen und auch ein Gewitter ist drin. Ab Mittag wird's dann verbreitet nass mit Schauern und teils kräftigen Gewittern, vereinzelt auch mit Starkregen und Hagel. Die Höchstwerte liegen heute zwischen 25 und 30 Grad. Morgen dann mehr Wolken als heute, ab und zu noch ein Schauer oder Gewitter, maximal 27 Grad.
6: Wenn Schäfchenzählen bei euch nichts bringt und ihr immer noch nicht einschlafen könnt, dann habe ich vielleicht den ultimativen Tipp für euch. Zählt doch einfach die Takte des kommenden Liedes. Also 1, 2, 3, 4, 1, 2, 3, 4 und so weiter. Und ja, den Rhythmus dazu, den gibt's jetzt hier im kommenden Song.
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0: Nacht. Viele von euch fragen sich sicherlich, warum ist denn der Typ da schon wieder im Radio um die Uhrzeit? Ja, die Antwort ist ganz einfach. Meine Schwiegereltern sind gerade zu Besuch und naja, gestern habe ich dann doch irgendwie den Staubsauger wohl zu später Zeit angeschmissen. War jetzt auch nicht die beste Idee, aber ich habe mir gedacht, so eine Nachtschicht heute hier im Radio, besser geht's gar nicht. Kommt gut durch die nächsten Stunden, hier ist wieder ein bisschen Musik für euch.
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0: Na, bist du auch noch nachtaktiv oder sogar auf der Arbeit oder vielleicht sogar schon wieder auf der Arbeit? Also ich habe ja einen guten Freund, der ist Bäcker. Klar, der muss morgens immer ganz früh raus und die Brötchen müssen auch fertig sein, wenn die normalen Menschen aufstehen. Doch damit der auch wirklich mal so 8 Stunden durchpennen kann, ne, geht der abends immer echt um 18 Uhr ins Bett. Ganz ehrlich, so früh musste ich nicht mal als Kind schlafen gehen. Also Erwachsensein ist doch nicht so toll, wie viele immer dachten. Aber vielleicht weckt der kommende Song ja irgendwie Kindheitserinnerungen in dir.
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3: Im Studio Holger Dilk. Hersteller zuckergesüßter Getränke sollen künftig eine neue Steuer zahlen. Der Bund erwartet dadurch rund 650 Millionen Euro Einnahmen. Dirk Justus.
4: Gesundheitsministerin Nina Wagen bestätigte die Pläne dem Redaktionsnetzwerk Deutschland. Die Details stimmt sie noch mit dem Finanzministerium ab. Grundlage sollen Vorschläge einer eingesetzten Expertenkommission sein. Getränke mit mehr Zucker sollen dabei stärker besteuert werden. Die zusätzlichen Einnahmen sollen den Versicherten zugutekommen. Dafür erhält die Krankenversicherung mehr Geld aus Steuermitteln.
3: Bezahlen per Smartphone wird in Deutschland immer beliebter. In einer aktuellen Postbank-Digitalstudie hat knapp die Hälfte der Befragten gesagt, dass sie mit Handy oder Smartwatch bezahlen. Vergangenes Jahr war es noch ein Drittel. Unter 40-Jährige nutzen Mobile Payments sehr viel öfter als Ältere. Die Pläne der Bundesregierung, stärker gegen Steuerbetrug vorzugehen, kommen gut an. Die Organisation Finanzwende, aber auch die Grünen begrüßen sie. Union und SPD wollen unter anderem härtere Strafen, ein gemeinsames Zollzentrum und eine zentrale Datenplattform. Florian Köbler von der Deutschen Steuergewerkschaft spricht bei NTV von einem guten Signal.
5: Jetzt gilt es vor allen Dingen, Geschwindigkeit an den Tag zu legen, denn wir sprechen davon, dass wir jährlich ungefähr 100 Milliarden an Steuergeldern verlieren, also die bleiben dem Fiskus vorenthalten. Das heißt, jeden Tag 280 Millionen und die gilt es jetzt reinzuholen. Und zwar mit moderner Technik, aber vor allen Dingen braucht es natürlich auch das Personal.
3: Der Waldbrand im Müritz-Nationalpark breitet sich weiter aus. Mehr als 300 Hektar Wald, das sind über 430 Fußballfelder, stehen inzwischen in Flammen. Weil im Boden alte Munition liegt, gestalten sich die Löscharbeiten schwierig. Fast 400 Einsatzkräfte kämpfen gegen das Feuer. US-Präsident Trump ist am Sonntag beim Finale der Fußball-WM dabei. Laut Weißem Haus werde sich Trump das Spiel zwischen Spanien und Argentinien persönlich anschauen. Für den US-Präsidenten ist das nicht ganz ohne Risiko. Als er im vergangenen Jahr das Finale der Club-WM besuchte, wurde Trump von Fans ausgebuht.
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6: Mit KI-Support. Mit Sonne und Wolken geht's in den Morgen. Dazu kann schon mal regnen und auch ein Gewitter ist drin. Ab Mittag wird's dann verbreitet nass mit Schauern und teils kräftigen Gewittern. Vereinzelt auch mit Starkregen und Hagel. Die Höchstwerte liegen heute zwischen 25 und 30 Grad. Morgen dann mehr Wolken als heute, ab und zu noch ein Schauer oder Gewitter, maximal 27 Grad.

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Mensch, heute löste eine 26-jährige Frau einen Großeinsatz der Polizei und Feuerwehr aus. Sie stand auf dem Dach eines Bürogebäudes und drohte in den Tod zu stürzen. Nur das Eingreifen der Einsatzkräfte konnte das Schlimmste verhindern. Die junge Frau blieb zwar unverletzt, wurde aber zur weiteren Behandlung in eine Klinik gebracht.

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so fing es letzte Woche Freitag an, denn letzte Woche Freitag ist sie tatsächlich unsere allerliebste Bonnie Tyler von uns gegangen und das mal erst mit gerade 75 Jahren. Und wie ihr mit Sicherheit den Brian kennt, ja, den kennt er ja sehr gut und wisst auch mittlerweile auch, ja, dass er eben halt auch seinen Bergers Records als solches hat. Ich habe mich tatsächlich mal hingesetzt, ja, und habe tatsächlich, welcher Song aber jetzt tatsächlich auch nicht in den Hörercharts mit reinkommt, den habe ich ganz einfach mal so gemacht, denn da kommt er schon, das will ich jetzt gerade gar nicht. So, ganz genau. Und habe mich mal praktisch hingesetzt und habe ebenfalls einen Titel für die liebe Bonnie Tyler gemacht. Denn du bleibst unvergessen, Bonnie Tyler. Ich wünsche euch dabei mit meiner eigenen Produktion sehr viel Spaß.

Jawohl, richtig schön, oder? Habe ich euch zu viel versprochen? Nein, ne? Naja, so bin ich tatsächlich. So, und wir kommen jetzt tatsächlich auch zu der ersten Neuvorstellung am heutigen Tag, die noch sehr, sehr kurzfristig heute reingekommen ist. Und ich habe mich darüber richtig gefreut sogar. Denn wenn ein Blick genügt, um die Welt in ein Märchen zu verwandeln, wenn ein Lächeln das Herz schneller schlagen lässt und ein einziger Moment sich anfühlt wie Magie, dann ist es Zeit für Cinderella. Und mit einer exakten Portion Clubbeats, cooler Synthi-Sounds und einem partytauglichen Vibe geht die Schlager-Märchenprinzessin Ella endlich mit dem Via Sounds Remix von Cinderella nun auf die Tanzflächen. Also ab in die Welt der großen Gefühle. Pulsierende Up-Tempo-Beats treffen dabei auf verspielte Elektro-Sounds. Während Ella endlich unverwechselbarer Stimme den Song wie ein funkelndes Highlight krönt, ist ein Schlager neu gedacht, leicht, lebendig, doch voller Gefühl und absolut tanzflächentauglich.

Ja, mal ganz was anderes von ihr, ne? Das habt ihr euch jetzt bestimmt auch mal so ein klein wenig gedacht, oder? Ja, sonst klingt der Song immer gegen der Weihnachtszeit, ne? Genau. So, mit Unterm Radar veröffentlicht Silvano Giganti seine neuen deutschsprachigen Pop-Produktion über eine Liebe, die im Verborgenen lebt. Der Song erzählt von zwei Menschen, die ihre Gefühle nicht offen zeigen können und sich nur fernab neugieriger Blicke begegnen. Zwischen Sehnsucht, Heimlichkeit und der Hoffnung auf gemeinsame Freiheit entsteht eine ebenso emotionale wie eingängige Geschichte, die viele Hörerinnen und Hörer berühren dürfen. Und ich denke, das werden sie auch jetzt merken.

unterm Radar geht's jetzt mit den anderen beiden natürlich nicht. Mit Koi Samui haben die Schlagerpiloten bereits den Kickoff zu ihrem neuen Album Laguna Blue, Sterne über Paradies, Veröffentlichung am 7.8.26 geliefert. Am 3.7. folgt der nächste Streich, denn tatsächlich folgt ja der absolute Hitverdächtige. Schuld war nur der Limoncello. Der Song mit seiner Feuerprobe schon beim Videodreh auf Mallorca bestanden. Über 100 Hotelgäste wollten unbedingt dabei sein und warten seither ungeduldig, bis der Song erscheint. Sommer, Sonne, gute Laune und jede Menge Limone. Limoncello, selbstverständlich.

Liebe Freunde, ich muss auch mal ganz kurz in die Küche. Ja, Limoncello muss ich mir eben kurz mal eingießen. Ja, die haben da so viel Reklame jetzt davon gemacht. Aber nein, das tue ich nicht. So, mit Balakon Me präsentiert Rosanna Rocci einen mitreißenden Sommertitel voller Lebensfreude, Romantik und mediterrane Leichtigkeit. Deutsche und italienische Zeilen verbinden sich in einer wiedererkennbaren Melodie. Lebendige Gitarren und Rosannas einzigartige Stimme zu einem Song, der sofort gute Laune macht. Ich sehe nur das Coverbild und habe gute Laune.

Ja, und jetzt bin ich auf was ganz Besonderes stolz, denn jetzt habe ich von meinem ganz, ganz lieben Radiokollege und Freund tatsächlich wieder was ganz, ganz Neues bekommen. Ja, denn ich habe da auch schon heute reingehört gehabt und ich muss sagen, einfach genial. Denn manche Songs verschwinden nie, sie warten nur auf einen nächsten Moment. Zeit, die nie vergeht, wurde 1985 von Pearl geschrieben und dessen Frontsänger Michael Barakowski. Zum Kulthit und zum emotionalen Spiegel einer ganzen Generation. Ein Lied über Sehnsucht, Hoffnung und die große Liebe. Zeitlos in einer Aussage, unvergessen in einem Gefühl. Für Ralf Bogart ist dieser Klassiker seit eh ein fester Bestandteil seines musikalischen Weges. Ja, und die macht er nicht nur musikalisch, sondern er ist genauso ein Moderator, wie ich es bin. Hier ist für euch Ralf Bogart, die Zeit, die nie vergeht.

das ist auch ein Lied, was man so förmlich mitsingen kann, oder? Ja, ja, ich sag einfach ganz typisch Ralf Burgert. So, noch einen Song und dann geht's gleich mit den aktuellen Top 10 wieder mal weiter. Denn zuvor mit seiner neuen Single Hör nie auf zu leuchten präsentiert Jordan Hanson einen modernen Popschlager, der Mut macht, Kraft spendet und gleichzeitig mit einer energiegeladenen Produktion zum Tanzen einlädt. Der Titel verbindet emotionale Tiefe mit zeitgemäßen Sound und transpariert eine Botschaft, die aktueller kaum sein könnte. Auch in schwierigen Zeiten sollte man niemals aufhören, an sich selbst und an das Gute zu glauben. Der Song erzählte das herausfordernde Zweifeln und Momenten, in denen das Leben schwer erscheint. Aber per Musik geht doch alles leichter, oder? Hör auf, nie zu leuchten.

wie recht er doch hat. Ja, so, wir starten heute am 17.07. die aktuellen Top 10 von dieser Woche. Und zwar, wir legen los mit dem Platz 10, denn sie wurde letzte Woche neu vorgestellt, also der höchste Neuzugang von 0 auf die 10. Wochen in den Top 10, einmal höchste Position die 10 und die Wertungswoche ist 1 von 8. Das Ganze geht an Luella mit Du und Ich, hat in dieser Woche mit ganzen 134 Votes erreicht.

0: Jawohl, das war sie, der Platz Nummer 10 in dieser Woche. Wir gehen zum Platz Nummer 9. In der Vorwoche waren sie Platz 6, somit sind sie ganze 3 Plätze gefallen. Wochen in den Top 10, 5-mal höchste Position, die 5 und die Wertungswoche ist 5 von 8. Das Ganze geht an Zischner und Peikart mit Ich hab Sehnsucht in dieser Woche mit ganzen 143 Votes.
1: Platz 9.

0: das waren die beiden, Zischner und Peikert, wundervoller Titel. Wir kommen zum Platz Nummer 8 in dieser Woche. In der Vorwoche war er Platz 5, somit ganze 3 Plätze gefallen. Wochen in den Top 10 4-mal, höchste Position war mal die 3 und die Wertungswoche ist Halbzeit, 4 von 8. Das Ganze geht an Danny Buhler mit Das Leben hat so schöne Farben. In dieser Woche mit ganzen 167 Votes.
1: Platz 8.

ja, ja. Man muss schon nur wissen, wie man was macht, gell? So, wir kommen zu Platz Nummer 7. In der Vorwoche war er Platz 17 mal abgerutscht, somit ganze 10 Plätze wieder auf einmal gewonnen. Wochen in den Top 10 zweimal, höchste Position war, ist und war die 7 und die Wertungswoche ist 3 von 8. Das Ganze geht an Benne Nova mit Ein Leben lang Sommer. In dieser Woche mit ganzen 184 Votes.

0: Ja, das ist doch auch wunderbar, wenn wir dann die beste Zeit haben, gell? So, wir kommen zum Platz Nummer 6. In der Vorwoche war er Platz 7, somit ein Platz gewonnen. Wochen in den Top 10 7-mal, höchste Position die 1 und die Wertungswoche 7 von 8. Noch einmal in der nächsten Woche kann dieser Titel laufen. Ja, und ja, jetzt auf jeden Fall für euch Brian Berger mit Du fehlst überall. In dieser Woche mit ganzen 386 Votes.
1: Platz 6.

wunderhübsch, wunderhübsch. Ja, ja, ich freue mich schon, wenn ich in 5 Wochen tatsächlich meine ganz, ganz neue Single vorstellen kann, ja, die da ganz einfach heißt, das bin ich, ja, und da wisst ihr mal wirklich, wer der Brian Berger ist. Also, ne, noch gute 5 Wochen und dann kommt endlich dieser tolle Song auch auf den Markt. So, jetzt kommen wir aber weiterhin zum Platz Nummer 5 in dieser Woche. In der Vorwoche waren sie Platz 2. Für sie ging es ganze 3 Plätze nach unten. Wochen in den Top 10, 3-mal höchste Position die 2 und die Wertungswoche ist 3 von 8. Das Ganze geht an die Musikpiraten mit 1 von 7 Wundern, hat in dieser Woche mit ganzen 523 Votes erreicht.

0: das ist doch schön, wenn es da jemanden gibt im siebten Wunder, oder? Gut, wir kommen zum Platz Nummer 4 in dieser Woche. In der Vorwoche war sie Platz 3, somit ein Platz verloren. Wochen in den Top 10 5-mal, höchste Position die 2 und die Wertungswoche ist 7 von 8. Das Ganze geht an Ellen Krenz mit Was kann ich tun, um dein Herz zu gewinnen? In dieser Woche mit ganzen 550 Votes.
1: Platz 4.

Jawohl, was kann ich tun? Ja, was können wir für Sie tun, lieber Alan Krenz? Das frage ich mich jetzt mittlerweile auch. So, jetzt kommen wir zu den aktuellen Top 3 und da hat sich so einiges geändert. Also,

0: auf geht's mit Platz 3. In der Vorwoche war er Platz 4, somit hat er einen Platz gewonnen. Wochen in den Top 10, viermal, höchste Position die 3 und die Wertungswoche ist 4 von 8. Halbzeit für Wolfgang Ziegler mit seinem Titel Das Beste an mir hat in dieser Woche ganze 655 Votes erreicht.
1: Platz 3.

0: Jawohl, wir kommen zum Platz Nummer 2 in dieser Woche. Auch er hat tatsächlich einen Platz gewonnen, denn in der letzten Woche war er Platz 1. Wochen in den Top 10 viermal, höchste Position die 1 und die Wertungswoche ist 4 von 8. Das Ganze geht an Brian Berger und mit seinem Titel Und jetzt hörst du Radio, die 2026er Version. In dieser Woche mit ganzen 661 Votes in dieser Woche.
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0: Ja, und jetzt weiß ich, dass sich jemand ganz, ganz riesig freut. Das auf jeden Fall. Denn in der Vorwoche war er Platz 8. Somit hat er ganze 7 Plätze gewonnen. Wochen in den Top 10 zweimal. Höchste Position die 1 und die Wertungswoche ist 2 von 8. Das Ganze geht an Stefan Leier mit Tsunami an Gefühlen. Ich kann das Wort einfach immer noch nicht aus. Ist ja auch egal. An Gefühlen. In dieser Woche mit ganzen 665 Votes. Glückwunsch an Stefan Leier.
1: Platz 1.

Jawohl, Glückwunsch an die ersten und zweiten und dritten Platzierten. Wunderbar, das hat richtig Freude gemacht. So, wir kommen jetzt weiter im Programm mit den Neuvorstellungen und da habe ich wieder eine ganz, ganz nette Dame, denn mit ihrer neuen Song Nur für eine Sommernacht präsentiert die Schweizer Superstar einen mitreißenden Sommersong voller Leidenschaft und Leichtigkeit. Spanische Gitarren treffen auf modernen Schlager-Pop-Elemente und feurige Einflüsse des Lambada, eine unvergessliche Mischung, die sofort Lust auf Sonne, Strand und durchtanzte Nächte macht. Der Sommer startet ihn mit einer warmen, sofort mitreißenden Atmosphäre und zieht den Hörern direkt einen intensiven Sommermoment voller Spannung und Emotion. Im Zentrum steht die Begegnung zweier Menschen, bei denen ein einziger Blick genügt, um Gefühle unausweichlich werden zu lassen. Tja, und wer jetzt derjenige oder diejenige ist? Francine Jordi mit Nur für eine Sommernacht werden wir jetzt hören.

Ja, und jetzt haben wir gleich hier eine Künstlerin, ja, zu dem ich mal erst noch was von meiner Wenigkeit erzählen muss. Ja, ihr kennt alle den Brian Berger, ja, der eben halt im Verkauf tätig ist und dort im Verkauf eine beratende Funktion hat. Zudem bin ich Radiomoderator, Sänger und jetzt ganz neu Musikredakteur, denn an so eine Künstlerin kommt man tatsächlich nur dran, wenn man sich recherchiert und alles macht und tut. Ja, denn diese Künstlerin habe ich tatsächlich noch nie am Start gehabt und ich freue mich, dass ich sie gefunden habe und dass ich von ihr heute auch was Neues präsentieren kann. Denn mit ihrer neuen Single, verdammt nochmal, präsentiert Marianne Kathomen einen modernen Popschlager, der Emotion, Stärke und Authentizität auf eindrucksvoller Weise vereint. Der Song erzählt eine Geschichte, die mitten dem Leben kommt. Von Liebe, Enttäuschung, Mut, der Kraft und richtige Momente einen neuen Weg einschlagen. Musikalisch überzeugt, verdammt nochmal, mit einigen Melodien, die sofort im Ohr bleiben.

ich habe doch gesagt, diese Scheibe, die hat es tatsächlich in sich. Genauso wie die nächste, denn eine oder ein emotionaler Popschlager, der zeigt, solange die Liebe leuchtet, kann Träume für immer wahr werden. Eine ganz starke Stimme aus Österreich präsentiert ihre neue Single, Petra Frey. Mit Für immer da singt sie einen gefühlvollen Schlager über die Kraft einer Liebe, die auch nach vielen gemeinsamen Jahren nichts von ihrer Identität verloren hat. Der Song erzählt von zwei Menschen, die gemeinsam neue Wege gehen, Grenzen überwinden und sich immer wieder bewusst füreinander entscheiden. Bildstarke Zeilen mit einer hoffnungsvollen Botschaft, wieder geschrieben und produziert von Björn Patrick Pfeiffer, machen den Titel zu einer Hymne auf Beständigkeit, Vertrauen und des gemeinsamen Abenteuer des Lebens.

Ja, wunderbar. So, mit seiner neuen Single Verrückt nach dir liefert Dennis Dahlen einen mitreißenden Popschlager voller Herz, Leidenschaft und Ohrwurmgarantie. Die ist garantiert, tatsächlich. Denn eingängige Melodien, moderner Sound und ein Refrain zum Mitsingen machen den Song zum perfekten Begleiter für jede Party, romantische Sommernacht. Ein Titel, der direkt ins Herz trifft und pure Lebensfreude nicht nur im Radio, sondern auch auf den Tanzflächen versprüht.

Ja, bei diesem Song macht es doch richtig Spaß, oder? Habe ich da das falsche Gefühl erweckt? Aber ich denke mal nicht. So, mit ihrer neuen Single Ganz ehrlich gefährlich schlägt Anita Hofmann ein weiteres spannendes Kapitel ihrer musikalischen Laufbahn auf. Die renommierte Sängerin, die seit mittlerweile 38 Jahren auf der Bühne des deutschsprachigen Raums zu Hause ist, verbindet modernen Schlager mit frischen Country-Elementen und liefert einen Titel, der wie geschaffen ist für diesen Sommer.

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1: Jawohl, das war sie, ne? Anita Hofmann. Jawohl. So, 80 Jahre Vespa, 80 Jahre Louis Austin. Zwei Legenden, ein Release. Mit toller Roller präsentiert Renato Regatto featuring Louis Austin einen modernen Italo-Disco-Titel, der das unverwechselbare Lebensgefühl des Vespa-Fahrens einfängt. Freiheit, Stil, die Freude am Entspannen, Cruisen. Der Song erscheint anlässlich einer außergewöhnlichen Doppeljubiläums. 2026 feiert die Vespa ihren 80. Geburtstag. Und auch Louis Austin wird 80 Jahre alt. Zwei Ikonen, die seit Jahrzehnten für Charakter, Stil und Lebensfreude stehen.

Jawohl, und jetzt mit ihrer neuen Single Zwischen den Zeilen präsentiert Alessa modernen Popschlager voller Gefühl, Tiefe und zeitgemäßen Sound. Der Song erzählt von den leisen Momenten zwischen zwei Menschen, von Blicken, Worten und Emotionen, die oft ausgesprochen bleiben. Zwischen Hoffnung und Zweifel, Nähe und Distanz entfalten sich eine Geschichte über Missverständnisse, Sehnsucht und die Suche nach der Wahrheit hinter den Worten.

Jawohl, denn mit G, wenn du willst, präsentiert der österreichische Sänger und Komponist und Texter Michael Egerer einen modernen Schlager voller Emotionen, Ehrlichkeit und Tiefgang. Der neue Titel erzählt die Geschichte einer Liebe am Wendepunkt, von Schmerz, Enttäuschung, aber auch von der Stärke, loszulassen und nach vorne zu blicken.

ein sehr bedächtiger Song war das jetzt gewesen, ganz genau. So, mit Herzschlagmelodien erscheint ein moderner tanzbarer Schlagersong, der sommerliche Leichtigkeit mit gefühlvollen Momenten verbindet. Eine frische, tanzbare Produktion mit eingängigem Refrain und Kate Delores sanft klingende Stimme macht den Titel zu einem echten Gute-Laune-Song mit hohem Wiedererkennungswert.

Jawohl, jawohl, jawohl. So, mit Ibiza Sando veröffentlicht DJ Garrick einen modernen Beach House. Track der besonderen Atmosphäre und Sonnenuntergang auf der Insel Ibiza in Musik verwandelt. Der Song verbindet entspannte Summer Vibes mit einem treibenden House Groove und schafft so eine Klangwelt, die gleichermaßen leicht, warm und tanzbar wirkt.

Ja, und dann kommen wir jetzt auch schon zu der letzten Neuvorstellung von heute. Da habe ich auch keinen großartigen Text dazu bekommen. Ja, aber schön, dass er auch mal wieder was auf dem Markt hat. Ich war schon früher mal ganz gerne auf seine Veranstaltungen auch gewesen, die hier selbst bei mir hier in Überruhr waren, im La Cave zum Beispiel auch. Ja, und ja, ich freue mich deswegen umso mehr, dass Andy Endres jetzt wieder einen tollen Titel herausgebracht hat, der richtig sommerlich klingt, denn Senorita, spürst du den Sommer? Und das ist auch heute meine letzte Neuvorstellung in diesem Sinne.

Ja, und das war es dann wieder mal für heute. Ja, heute war es das drittletzte Mal an einem Freitag. Wer es noch nicht mitbekommen hat, denn am 31.07. ist die letzte Freitagssendung von mir. Ab August. Ja, da geht's wieder weiter und zwar direkt darauf den ersten Mittwoch im August und dann immer wieder mittwochs in der Zeit von 18 bis um 20 Uhr. Ich bedanke mich wieder fürs zahlreiche Einschalten, wünsche euch natürlich so, wie man es mir wünscht, wo ich jetzt gleich wieder hinfahre zu meinem Freund nach Nettetal, ja, wünsche ich natürlich euch auch ein richtig tolles Wochenende, ja, und bleibt auf jeden Fall gesund. Es wird auch ein bisschen kühler zum Wochenende, also man kann es gut aushalten, ja, in diesem Sinne. Und ich wünsche jetzt allen Nachfolgenden ganz, ganz viel Spaß, jetzt um 8 Uhr die Sendung zu fahren. In diesem Sinne sage ich Tschüss, bye bye und schalte jetzt zurück zu den angeschlossenen Stationen.

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Heute löste eine 26-jährige Frau einen Großeinsatz der Polizei und Feuerwehr aus. Sie stand auf dem Dach eines Bürogebäudes und drohte in den Tod zu stürzen. Nur das Eingreifen der Einsatzkräfte konnte das Schlimmste verhindern. Die junge Frau blieb zwar unverletzt, wurde aber zur weiteren Behandlung in eine Klinik gebracht.

Ach, und dann immer diese Leute, die sich vordrängeln, weil sie ja nur 3 Bananen kaufen wollen. Oder eine Packung Filtertüten. Und dann stecken sie ihre EC-Karte natürlich 3-mal falsch rum ins Lesegerät. Oder sie bezahlen bar und kramen stundenlang in ihrem Speckchen-Portemonnaie nach 1- und 2-Cent-Münzen, weil sie ihr Kleingeld loswerden wollen. Mann. Hinter mir hat gestern einer gesagt, wenn nur eine Kasse offen hat, dann kann man wenigstens nicht in der langsamsten Schlange stehen.

0: man die Lage ganz genau, heißt es.
1: In der Leihmutterschaftsdebatte hat Unionsfraktionschef Spahn sein Vorgehen verteidigt. Er habe lange mit sich gerungen, ob eine Leihmutter in den USA der richtige Weg sei und sich dann dafür entschieden, so Spahn in einem Podcast. Zurücktreten will er erstmal nicht. Spahn wird auch in der eigenen Partei Doppelmoral vorgeworfen, weil er sich lange für das Leihmutterschaftsverbot in Deutschland ausgesprochen hat. Bundeskanzler Friedrich Merz sagt:
2: Mir ist bewusst, dass dieses Thema in seiner ganzen Dimension menschlich, juristisch, gesellschaftlich, ethisch sehr viele Menschen bewegt. Wir haben dazu in Deutschland eine klare Rechtslage, in der CDU einen Parteitagsbeschluss. Ich sehe nicht, dass an der Rechtslage oder an dem Parteitagsbeschluss Änderungen vorgenommen werden sollen.
1: Deutschland und Frankreich arbeiten bei der Verteidigung jetzt noch enger zusammen. Die Bundeswehr macht dieses Jahr erstmals bei einer Nuklearübung der französischen Armee mit. Auch an anderer Stelle will man die militärische Zusammenarbeit vertiefen. So soll die deutsch-französische Brigade bei NATO-Übungen mitmachen. Wohnungseigentümer dürfen sich grundsätzlich eine Klimaanlage auf den Balkon bauen. Einzige Voraussetzung ist, dass die Rechte der anderen Eigentümer nicht übermäßig beeinträchtigt werden, hat der Bundesgerichtshof jetzt entschieden. Dass die Klimaanlage Geräusche macht, spielt für die Erlaubnis keine Rolle. Nach 45 Jahren stellt das ZDF die Krimiserie Ein Fall für zwei ein. Nächstes Jahr läuft die letzte Staffel. Die erste Folge flimmerte im September 1981 über die Bildschirme, damals noch mit Klaus-Theo Gärtner in der Rolle des leicht prolligen Privatdetektivs Josef Matula.
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4: Mit KI-Support. Viele Wolken sind am Abend noch am Start und es kann anfangs auch noch mal schauern oder gewittern. Das lässt aber nach und meist bleibt es trocken. Nur vereinzelt kann in der Mitte noch was aufblitzen. Die Temperaturen gehen runter auf 19 bis 12 Grad. Morgen dann oft Sonne und Wolken, dazu ab und zu Schauer und Gewitter, im Süden eher häufiger, maximal bis 29 Grad.

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Hallo, hier ist Michael Stein und ihr hört jetzt meinen ersten großen Erfolg aus dem Jahre 1984. Die Sonne scheint für mich nicht.